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1: Sich spontan auf einen Kaffee treffen, ist gerade für ältere Menschen, die ohne Auto auf dem Land leben, gar nicht so einfach. Um die Mobilität zu verbessern, haben 12 Orts- und Verbandsgemeinden in der Westpfalz sogenannte Bürgerbusse eingerichtet. Ehrenamtliche fahren zu festen Zeiten durch die Ortschaft und sammeln alle ein, die gerade eine Fahrt benötigen.
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1: Das gemeinnützige Projekt Sit and Skate aus Hamburg hatte sich zur Aufgabe gemacht, Vorurteile gegen Menschen mit Behinderungen abzubauen und sich für eine inklusivere Gesellschaft einzusetzen. Das Projekt soll zeigen, dass ein Rollstuhl kein langweiliges Gerät sein muss. In vielen Städten wie Hannover, Frankfurt, Essen, Berlin oder Hamburg können in diesem Sommer Events von Sit and Skate besucht werden.
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1: Gute Nachrichten aus Bremen. Im Bremer Stadtteil Gröppelingen zeigt das innovative Projekt StudiFriends beeindruckende Erfolge. Studierende bieten Schülern und Schülern kostenlose Nachhilfe an und können im Gegenzug mietfrei wohnen. Diese Initiative hat bereits zu einer deutlichen Verbesserung der schulischen Leistung der Kinder geführt und zeigt, wie gemeinschaftlicher Einsatz Großes bewirken kann.
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3: Tag gesagt und einen schönen Sonntag für euch. Ich bin der Wetterwerner und wir grüßen alle Geburtstagskinder. Heute hat zum Beispiel Bert aus der Sesamstraße Geburtstag. Der wird 52 Jahre alt. Tanja Tschewtschenko kennt viele noch von Alles, was zählt, ist aber auch sonst Eiskunstläuferin. Tanja Tschewtschenko feiert heute ihren 49. Geburtstag. Sandra Bullock wird heute 62 und Felix Magath, der Fußballspieler, der wird heute 73. Und falls ihr heute auch was zu feiern habt, dann wünschen wir alles Gute heute zu eurem Ehrentag.

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1: Laboum, die Fete. Wer in den 80ern seine Kindheit hatte, der kommt um diesen Film nicht herum. Besonders ein Titel verzaubert die Fans der französischen Teenie-Komödie noch heute. Reality von Richard Sanderson. Der 1953 in England geborene Sanderson war bis Laboum ein relativ unbekannter Sänger. Wladimir Kosma, der Komponist der Filmmusik, wählte den Sohn einer Französin, aber für den Titelsong, der schon 1980 produziert wurde. Als der Film 1982 auch in die deutschen Kinos kam, spielte der Song in den Charts bei uns eine eher untergeordnete Rolle. Die NDW ließ wenig Luft dran, Reality kam in Deutschland nur auf Platz 20. 4 Jahre später wurde Laboum Weihnachten 1986 aber erstmals im Fernsehen gezeigt und plötzlich begann der Run auf die Plattenläden. Alle wollten den Schmusesong, der auch Schauspielerin Sophie Marceau in den 7. Himmel brachte. Reality kletterte plötzlich auf die 1 der Charts, weltweit wurden 8 Millionen Single verkauft. Sanderson konnte von dem Erfolg nicht weiter profitieren, denn seine nachfolgenden Singles blieben allesamt relativ unbekannt. Der Sänger geht wahrscheinlich für immer mit Laboum und Reality nach Hause. Heute arbeitet er in einem Tonstudio und ist an der Vertonung historischer Filme beteiligt und produziert Platten mit jüdischer Volksmusik. Passend zu seinem früheren Erfolg wohnt Richard Sanderson dabei in Frankreich in der Nähe von Paris. Sein Reality aus 1980, das aber erst 1982 bekannt und 1986 richtig erfolgreich wurde, ist aber auch heute noch ein Dauerbrenner, wenn es um Schmuse und Filmmusik geht.

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0: Einen wunderschönen guten Morgen. Hier ist das Wachmachradio vom Karlserlebnisradio. Es ist jetzt 6:30. Schönen guten Morgen an diesem Sonntag. Da sind wir doch schon angekommen beim Wetterupdate. Und das ist vielerorts wechselhaft. Also nach dem sonnigen Wetter von gestern wird es heute wieder ein bisschen wolkiger mit ein bisschen Regen und auch ein paar Gewittern, die übers Land ziehen. Am schönsten wird es noch zwischen Baden-Württemberg und dem Erzgebirge. Da scheint die Sonne heute nochmal am längsten bei Werten zwischen 20 Grad am Strand und 31 Grad im Land. Der Wochenstart ist morgen dann auch leicht unbeständig. Die Temperaturen gehen zurück. Ab Dienstag gibt es aber wieder Wetterbesserung.
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Einen schönen Sonntagmorgen für dich. Ja, und so ein Sonntag sieht bei vielen ja unterschiedlich aus. Ne? Die einen gehen sonntags in die Kirche, die anderen machen ein ausgediegenes Frühstück, die anderen überlegen schon mal, was sie denn die Woche über noch so erledigen müssen. Und die anderen, die besuchen am Sonntag einen der vielen Karlserlebnisdörfer oder Manufakturenmärkte. Und wenn ihr gerade auf dem Weg zu uns seid, dann freuen wir uns gleich auf euren Besuch.

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1: Sich spontan auf einen Kaffee treffen, ist gerade für ältere Menschen, die ohne Auto auf dem Land leben, gar nicht so einfach. Um die Mobilität zu verbessern, haben 12 Orts- und Verbandsgemeinden in der Westpfalz sogenannte Bürgerbusse eingerichtet. Ehrenamtliche fahren zu festen Zeiten durch die Ortschaft und sammeln alle ein, die gerade eine Fahrt benötigen.
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1: ABBA waren in den 70ern in der seichten Popmusik das Maß aller Dinge. Einige versuchten das Konzept, zwei Frauen, zwei Männer zu kopieren. Den einen gelang das ganz gut, anderen weniger. Zu denen, die zumindest so erfolgreich Musik machten, gehört zweifelsohne das niederländische Quartett Champagne. 1976 wurden die Mitglieder ganz gezielt zusammengestellt. Alle hatten schon in anderen Bands ihres Heimatlandes Erfolge sammeln können. Und gleich die erste Single von Champagne ließ Ende 1976 im wahrsten Sinne des Wortes die Shampooskorken knallen. Denn Rock'n'Roll Star, so hieß die Nummer, die mit einem Mundharmonika-Solo wie bei Spiel mir das Lied vom Tod beginnt, startete durch. In den Niederlanden kletterte die flotte Popnummer bis auf Platz 2, in Deutschland kratzte Rock'n'Roll Star an den Top 10 und selbst im fernen Amerika kam die Nummer zumindest in die Hitparaden. Champagne war ab da bis in die frühen 80er auch ein gern gesehener Gast im deutschen Fernsehen und auch die Nachfolgesingle erwiesen sich als radiotauglich. Vor allem im Osten der Republik waren die vier Niederländer mit ihrem Rock'n'Roll Star sehr präsent. 1981, als der Erfolg dann spürbar nachließ, trennte sich Champagne. Bis dahin hatte man fast 3 Millionen Platten verkauft. Eigentlich sollte 2007 eine Wiedervereinigung folgen, doch Sänger Bert van der Wiel erkrankte an Krebs und starb 2009 an der Krankheit. Deshalb bleibt nur das Lied Rock'n'Roll Star aus dem November 1976 als Erinnerung an die fröhliche Popgruppe Champagne aus

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0: Schönen Sonntag, 7:30 ist es und wir wünschen einen schönen guten Morgen. Das Sonntagswetter-Update mit Mix aus Sonne und Wolken und regional auch etwas Regen, besonders im Norden nochmal etwas häufiger nass, im Südosten nochmal mehr Chance auf Sonnenschein bei Temperaturen heute von 20 Grad am Strand und 31 Grad im Land. Ist doch also von den Temperaturen her trotzdem nochmal sommerlich. Die neue Woche startet etwas kühler und wechselhafter.
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1: Das gemeinnützige Projekt Sit and Skate aus Hamburg hatte sich zur Aufgabe gemacht, Vorurteile gegen Menschen mit Behinderungen abzubauen und sich für eine inklusivere Gesellschaft einzusetzen. Das Projekt soll zeigen, dass ein Rollstuhl kein langweiliges Gerät sein muss. In vielen Städten wie Hannover, Frankfurt, Essen, Berlin oder Hamburg können in diesem Sommer Events von Sit and Skate besucht werden.
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0: Kurz nach 8. Ich wünsche einen wunderschönen guten Morgen. Ich bin der Wetterwerner.
1: Werner?
0: Ja, und ich freue mich, dass ihr eingeschaltet habt. Wir starten rein in diesen Sonntagmorgen. Natürlich wie immer mit dem Guten Morgen Wachmach-Song. Lauter drehen und wacher werden. Hier ist Nana Muskuri und guten Morgen Sonnenschein.

0: Aufsteher, Morgenmuffel und die Sorte, die gar nichts vorm ersten Kaffee machen. Zu welcher gehört ihr? Ich frage mal nach und sag, Tag, wer ist wach?
1: Tag, ich bin wach. Hier ist David aus Lockstedt. Ja, mein Tag beginnt mit dem Karls Erlebnisradio und dazu noch eine Tasse Kaffee dazu. Ich wünsche jedem Zuhörer einen wunderschönen guten Morgen und natürlich auch den lieben Wetterwerner mit seinem wunderschönen Wachmach.

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0: 8.30 Uhr ist es, 8:30 und ihr hört das Wachmachradio von Karls und jetzt mit dem Wetterupdate. Schönen guten Morgen an diesem Sonntag. Da sind wir doch schon angekommen beim Wetterupdate. Und das ist vielerorts wechselhaft. Also nach dem sonnigen Wetter von gestern wird es heute wieder ein bisschen wolkiger mit ein bisschen Regen und auch ein paar Gewittern, die übers Land ziehen. Am schönsten wird es noch zwischen Baden-Württemberg und dem Erzgebirge. Da scheint die Sonne heute nochmal am längsten bei Werten zwischen 20 Grad am Strand und 31 Grad im Land. Der Wochenstart ist morgen dann auch leicht unbeständig. Die Temperaturen gehen zurück. Ab Dienstag gibt es aber wieder Wetterbesserung.
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3: Tag, ich bin wach. Ich bin Amadea aus Potsdam und ich wünsche euch einen wunderschönen guten Morgen. Für mich gibt es jetzt erstmal Kaffee, damit ich wach werde und danach rein ins Unileben.
1: Tag,

Einen wunderschönen guten Morgen. Ja, und egal, was bei euch auf dem Frühstückstisch steht, ob Honig, Erdbeermarmelade oder Fleischsalat, bei uns gibt's eine Extrawurst an Musik. Du hörst das Wachmachradio hier im Karls Erlebnisradio.

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1: Gute Nachrichten aus Bremen. Im Bremer Stadtteil Gröppelingen zeigt das innovative Projekt StudiFriends beeindruckende Erfolge. Studierende bieten Schülern und Schülern kostenlose Nachhilfe an und können im Gegenzug mietfrei wohnen. Diese Initiative hat bereits zu einer deutlichen Verbesserung der schulischen Leistung der Kinder geführt und zeigt, wie gemeinschaftlicher Einsatz Großes bewirken kann.
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2: Kurz nach neun und ihr könnt euch freuen, denn gleich ist wieder die Freilichtbühne Born im Radio. Genauer gesagt die Heiden von Kummerow. Da läuft ja gerade das Stück Alles Müller oder wie. Und das gibt's natürlich bis zum 28. August mit norddeutschem Humor, Dorfgeschichten und jede Menge plattdeutschen Lebensart. Und die bringen wir jetzt auch ins Radio mit unserer Rubrik Der Platte Witz. Nach dem nächsten Song gibt's einen neuen Plattenwitz. Und keine Sorge, wenn ihr kein Plattdeutsch sprecht. Den Witz gibt's natürlich nochmal auf Hochdeutsch übersetzt. Und der ist heute wieder besonders lustig. Bleibt dran, nach diesem Song gibt's eine neue Ausgabe von unserem Plattenwitz.

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0: Guten Morgen allerseits. Es ist 9:30 Uhr, 9:30 Uhr jetzt auf der Uhr und euch einen schönen Start in den Tag. Das Sonntagswetter-Update mit Mix aus Sonne und Wolken und regional auch etwas Regen. Besonders im Norden nochmal etwas häufiger nass. Im Südosten nochmal mehr Chance auf Sonnenschein. Bei Temperaturen heute von 20 Grad am Strand und 31 Grad im Land. Ist doch also von den Temperaturen her trotzdem nochmal sommerlich. Die neue Woche startet etwas kühler und wechselhafter.
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1: Sich spontan auf einen Kaffee treffen, ist gerade für ältere Menschen, die ohne Auto auf dem Land leben, gar nicht so einfach. Um die Mobilität zu verbessern, haben 12 Orts- und Verbandsgemeinden in der Westpfalz sogenannte Bürgerbusse eingerichtet. Ehrenamtliche fahren zu festen Zeiten durch die Ortschaft und sammeln alle ein, die gerade eine Fahrt benötigen.
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3: Kurz nach 12, High Noon in Karls Universum. Ja, das war die Schlagershow, die wir gerade gehört haben. Für alle, die nicht so auf Schlager stehen, sind jetzt wieder richtig hier bei uns im Musikprogramm. Wir haben jetzt wieder den bunten Musikmix. Der ist so bunt wie unsere Bonbons und so frisch wie unsere Erdbeeren. Bleibt dran, wir freuen uns auf euch, dass ihr eingeschaltet habt.

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1: Der Erfolg der Band Catch a Goo Goo verblasst ab Mitte der 80er Jahre. Sänger Limahl, einer der Posterboys des Musikjahrzehnts, suchte sich eine neue Spielwiese. Als Solointerpret wollte er weiter in den Charts präsent sein. Der im Dezember 1958 in Wigan, Lancashire geborene Sänger war der Prototyp des gut aussehenden Frontmanns. Eigentlich heißt Limahl Christopher Hamill. Aus einem Anagramm des Namens wurde schließlich Anfang der 80er Limahl. Innerhalb der Band Catch a Goo Goo gab es nach den größten Erfolgen Differenzen, sodass der Sänger Ende 1983 ausstieg. Doch er hatte Glück. Giorgio Moroder brauchte einen Titelsong für die US-Version des Films Die unendliche Geschichte. Limahl bekam 1984 den Zuschlag und sang den Titel The Never Ending Story ein. Im August veröffentlicht wurde der Fantasy-Film ein großer Erfolg und auch der Titelsong von Limahl kletterte schnell in den Charts nach oben. Für Platz 1 reichte es in Deutschland nicht, aber immerhin Platz 2 und fast ein halbes Jahr in den Hitparaden blieb The Never Ending Story. Es wurde der größte Erfolg für den britischen Sänger, danach ging es auf der Erfolgsleiter aber rasant nach unten. Ab 1986 gibt es keine Hitnotierungen mehr für Limahl. Er versuchte sich danach als Musicalsänger und auch in mehreren Comeback-Shows ohne größeren Erfolg. Auf 80er-Partys ist der frühere Mädchenschwarm Limahl, der später auch seine Homosexualität öffentlich machte, mit The Neverending Story aus 1984, aber noch heute ein

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1: Das gemeinnützige Projekt Sit and Skate aus Hamburg hatte sich zur Aufgabe gemacht, Vorurteile gegen Menschen mit Behinderungen abzubauen und sich für eine inklusivere Gesellschaft einzusetzen. Das Projekt soll zeigen, dass ein Rollstuhl kein langweiliges Gerät sein muss. In vielen Städten wie Hannover, Frankfurt, Essen, Berlin oder Hamburg können in diesem Sommer Events von Sit and Skate besucht werden.
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2: Gesagt und einen schönen Sonntag für euch. Ich bin der Wetterwerner und wir grüßen alle Geburtstagskinder. Heute hat zum Beispiel Bert aus der Sesamstraße Geburtstag. Der wird 52 Jahre alt. Tanja Tschewtschenko kennen viele noch von Alles, was zählt, ist aber auch sonst Eiskunstläuferin. Tanja Tschewtschenko feiert heute ihren 49. Geburtstag. Sandra Bullock wird heute 62 und Felix Magath, der Fußballspieler, der wird heute 73. Und falls ihr heute auch was zu feiern habt, dann wünschen wir alles Gute heute zu eurem Ehrentag.

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0: Das Wetter zeigt sich heute nicht mehr ganz so schön wie gestern. Im Norden ziehen ein paar dicke Wolken durch. Da können örtlich ein paar Regenschauer mit dabei sein. Tagestopptemperatur schafft es auf 20 Grad am Strand und 31 Grad im Land. Die neue Woche startet morgen dann auch leicht wechselhaft und kühler. Mitte der Woche wird es dann wieder wärmer.
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1: Gute Nachrichten aus Bremen. Im Bremer Stadtteil Gröppelingen zeigt das innovative Projekt StudiFriends beeindruckende Erfolge. Studierende bieten Schülern und Schülern kostenlose Nachhilfe an und können im Gegenzug mietfrei wohnen. Diese Initiative hat bereits zu einer deutlichen Verbesserung der schulischen Leistung der Kinder geführt und zeigt, wie gemeinschaftlicher Einsatz Großes bewirken kann.
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0: Nach dem sommerlich warmen Wetter von gestern wird es heute ein bisschen wechselhafter. Neben sonnigen Abschnitten gibt es zwar immer mal wieder ein paar dicke Wolken, die etwas Regen rauslassen, bei Tageswerten von 20 Grad am Strand und 31 Grad im Land. Also von den Temperaturen ist es nochmal sommerlicher. Der Montag startet auch morgen örtlich mit einzelnen Schauern und dickeren Wolken und auch nicht mehr ganz so schön, aber der Dienstag ist schon wieder einen Zacken besser, bevor es ab Mitte der Woche wieder deutlich sommerlicher wird.
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1: Sich spontan auf einen Kaffee treffen, ist gerade für ältere Menschen, die ohne Auto auf dem Land leben, gar nicht so einfach. Um die Mobilität zu verbessern, haben 12 Orts- und Verbandsgemeinden in der Westpfalz sogenannte Bürgerbusse eingerichtet. Ehrenamtliche fahren zu festen Zeiten durch die Ortschaft und sammeln alle ein, die gerade eine Fahrt benötigen.
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2: Schönen Sonntag, ich bin der Wetter-Werner. Freue mich, dass ihr eingeschaltet habt und wir begrüßen an dieser Stelle alle neuen Zuhörer. Ja, denn seit Mittwoch sind wir ja im Ruhrgebiet und in NRW gibt es jetzt neue Zuhörer. Die haben das neue Radio für Oberhausen entdeckt. Ja, schön, dass ihr eingeschaltet habt und ja, danke fürs Zuhören. Ihr könnt euch hier auch Musik wünschen, ne? 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Also ihr merkt, hier ist ordentlich was los im Radioprogramm. Bleibt angeschaltet und angeschnallt. Hier geht's jetzt weiter mit dem nächsten Musikblock.

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1: Sie gehörten zu den ersten Boygroups der 90er, East 17. Während Take That eher als die Jungs der besseren Gesellschaft galten, wurde East 17 bewusst im Arbeitermilieu zu Hause eingeordnet. Der Name East 17 steht für den Londoner Stadtbezirk East End mit der dazugehörigen Postleitzahl, eine Gegend, wo der Penny mehrfach umgedreht werden muss. Während die ersten Singles voller Dance waren und die Tanztempel nicht nur auf der Insel zum Beben brachten, ist die Nummer It's Alright aus dem November 1993 eine Mischung aus Schmusenummer und klassischem Dance der frühen 90er. Der Text soll als Mutmacher gelten. Der Hörer wird darin aufgefordert, optimistisch durchs Leben zu gehen. Zudem macht sich East 17 mit dem Lied Selbstmut weiter an den großen Erfolg zu glauben. It's Alright schaffte es Ende 1993 auf Platz 2 der deutschen Charts und war bei uns der größte Erfolg von East 17. Auch danach waren Jungs aus London von East 17 weiter erfolgreich, bis Anfang 1997 ein Drogenskandal um Sänger Brian Harvey die Karriere sofort beendete. Zwar gründete sich die Band danach ohne ihren charismatischen Kopf neu, aber die Erfolge aus den frühen 90ern wollten sich nicht mehr einstellen. Trotzdem gibt es weiter eine treue Fangemeinschaft auch in Deutschland und East 17 spielen auch bei uns hin und wieder kleinere Konzerte. Ihr It's Alright aus dem November 1993 gehört dabei zum festen Programm der Show.

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0: Das Wetter-Update für diesen Sonntagnachmittag mit ein paar dickeren Wolken und ganz im Norden auch noch mal einem frischen Wind und einigen Regenschauern zwischendurch. Aktuell messen wir 20 Grad am Karlserlebnisdorf in Rövershagen bei Rostock und 31 Grad messen wir an unserem neuen Karlserlebnisdorf in Oberhausen im Ruhrgebiet. Die neue Woche startet morgen auch wechselhaft, bevor es ab Mittwoch dann wieder deutlich sonniger wird.
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1: Das gemeinnützige Projekt Sit and Skate aus Hamburg hatte sich zur Aufgabe gemacht, Vorurteile gegen Menschen mit Behinderungen abzubauen und sich für eine inklusivere Gesellschaft einzusetzen. Das Projekt soll zeigen, dass ein Rollstuhl kein langweiliges Gerät sein muss. In vielen Städten wie Hannover, Frankfurt, Essen, Berlin oder Hamburg können in diesem Sommer Events von Sit and Skate besucht werden.
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3: Ich bin der Wetterwerner und das war ja gestern nochmal richtig schönes Sommerwetter. Heute eher wieder so ein bisschen bedeckter, ein bisschen wechselhafter, bevor es ab Mitte der Woche dann ja nochmal sommerlich und heiß wird. Wirklich nochmal die vierte Hitzewelle in Folge mit straffen Temperaturen, so um die 35 Grad. Zum Glück habt ihr das Sommerradio hier eingeschaltet und wie das Wetter genau in eurer Region wird, das

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0: Nach dem sommerlich warmen Wetter von gestern wird es heute ein bisschen wechselhafter. Neben sonnigen Abschnitten gibt es zwar immer mal wieder ein paar dicke Wolken, die etwas Regen rauslassen, bei Tageswerten von 20 Grad am Strand und 31 Grad im Land. Also von den Temperaturen ist es nochmal sommerlicher. Der Montag startet auch morgen örtlich mit einzelnen Schauern und dickeren Wolken und auch nicht mehr ganz so schön, aber der Dienstag ist schon wieder im Zacken besser, bevor es ab Mitte der Woche wieder deutlich sommerlicher wird.
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1: Gute Nachrichten aus Bremen. Im Bremer Stadtteil Gröppelingen zeigt das innovative Projekt StudiFriends beeindruckende Erfolge. Studierende bieten Schülern und Schülern kostenlose Nachhilfe an und können im Gegenzug mietfrei wohnen. Diese Initiative hat bereits zu einer deutlichen Verbesserung der schulischen Leistung der Kinder geführt und zeigt, wie gemeinschaftlicher Einsatz Großes bewirken kann.
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3: Tag gesagt und hallo, ich bin der Wetterwerner. Danke fürs Einschalten und wir starten morgen wieder motiviert in die neue Woche. Und mal kurz nach neun hört ihr bei uns übrigens den platten Witz von den Heiden von Kummerow von der Freilichtbühne in Born auf dem Darß. Morgen um kurz nach neun schaltet wieder ein, dann habt ihr wieder was zu lachen.

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Riecht ihr das auch? Ja, da liegt doch Musik in der Luft. Wir wünschen euch einen schönen Sonntag hier mit dem besten Musikmix vom Karls Erlebnis Radio.

0: Wetterupdate für diesen Sonntagnachmittag mit ein paar dickeren Wolken und ganz im Norden auch nochmal einem frischen Wind und einigen Regenschauern zwischendurch. Aktuell messen wir 20 Grad am Karlserlebnisdorf in Rövershagen bei Rostock und 31 Grad messen wir an unserem neuen Karlserlebnisdorf in Oberhausen im Ruhrgebiet. Die neue Woche startet morgen auch wechselhaft, bevor es ab Mittwoch dann wieder deutlich sonniger wird.
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1: Sich spontan auf einen Kaffee treffen, ist gerade für ältere Menschen, die ohne Auto auf dem Land leben, gar nicht so einfach. Um die Mobilität zu verbessern, haben 12 Orts- und Verbandsgemeinden in der Westpfalz sogenannte Bürgerbusse eingerichtet. Ehrenamtliche fahren zu festen Zeiten durch die Ortschaft und sammeln alle ein, die gerade eine Fahrt benötigen.
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3: Tag gesagt und einen schönen Sonntag für euch. Ich bin der Wetter Werner und wir grüßen alle Geburtstagskinder. Heute hat zum Beispiel Bert aus der Sesamstraße Geburtstag. Der wird 52 Jahre alt. Tanja Tschewtschenko kennt viele noch von Alles, was zählt. Sie ist aber auch unsere Eiskunstläuferin. Tanja Tschewtschenko feiert heute ihren 49. Geburtstag. Sandra Bullock wird heute 62. Und Felix Magath, der Fußballspieler, der wird heute 73. Und falls ihr heute auch was zu feiern habt, dann wünsche ich euch alles Gute.

0: Das war ein genialer Hit aus den 80ern. Euch einen schönen Sonntag. 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

0: Die ersten Eindrücke sind doch oft die ehrlichsten. 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
1: Ja, beeindruckend. 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Wir gucken jetzt erstmal Richtung Pipi-Kaka-Land und dann erkunden wir die ganze Welt von Karls hier.
2: Ja, ist super. Wir kommen aus dem Ruhrgebiet. Wir kennen alle Karlsdörfer in- und auswendig und jetzt ist die Anfahrtzeit deutlich angenehmer und unseren Kuchen können wir dann auch mal am Wochenende hier essen. Ist doch super. Wir waren gerade auf dem Erdbeerdöner. Ich bin ganz enttäuscht, dass ich keinen Überschlag geschafft habe. Das ist mir lange nicht passiert. Ich glaube, hier muss ich mich noch ein bisschen warm fahren.
3: Ja. Das Highlight fand ich ist immer noch der Flying Erdbeerdöner. Den gibt es ja bisher nur in Berlin und jetzt auch nochmal, dass es hier den jetzt auch mitgibt, ist sehr, sehr schön.
4: Die Vielfalt. Ich sag mal, gerade das Curryversum ist toll und einmalig. Dass es selbst eine Klorutsche gibt, war für mich komplett neu, weil ich dachte immer, die gibt es nur in Lockstedt. Das ist schon Wahnsinn.
0: Ja, egal ob Achterbahn oder Erdbeer-Highlight oder einfach ein ganz besonderes Karlsgefühl. 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
1: 1976 wurden an einer Schule im irischen Dublin Mitglieder für eine Schülerband gesucht. Nur die kühnsten glaubten wohl damals daran, dass daraus 10 Jahre später eine Weltkarriere werden sollte. 2 Jahre später nannten sich die Nachwuchsmusiker schon U2. Bis Mitte der 80er dachten viele in Deutschland vor allem, das wäre eine Abkürzung für ein U-Boot. Naja, ganz so Unrecht hatten die nicht, denn U2 leitet sich schon militärisch ab und ist die Kurzform eines amerikanischen Spionageflugzeugs. Spioniert haben die Jungs von U2 jedenfalls bei einem ihrer Idole, dem 60er Schmachtballadenkönig Roy Orbison. Und der Titel Wizard Without You war das Ergebnis. Ein Titel, der inhaltlich Sadomaso-Praktiken besingt. U2 hatten wenige Jahre vorher ihren Durchbruch. Wizard Without You war dann der weltweite Beginn einer bis heute andauernden Erfolgswelle. Er beschreibt auch die persönliche und musikalische Lebenskrise, in der sich Sänger Bono damals befunden haben soll. Aus der Krise wurde der Erfolg. Der Titel aus dem Frühjahr 1987 wurde zu einem der erfolgreichsten Hits. Der Rolling Stone nennt ihn sogar einer der 500 besten Songs aller Zeiten. In Deutschland auf Platz 7, in England Platz 1 ist Wizard Without You aus 1987 auch heute noch fester Bestandteil jedes Konzerts von U2.

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0: Das Wetter zeigt sich heute nicht mehr ganz so schön wie gestern. Im Norden ziehen ein paar dicke Wolken durch. Da können örtlich ein paar Regenschauer mit dabei sein. Die neue Woche startet morgen dann auch leicht wechselhaft und kühler. Mitte der Woche wird's dann wieder wärmer.
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1: Karlchen, erzähl uns die Geschichte von der Kräuterkutsche.
2: Oh ja, das war echt irre. Die Wildbienen haben uns sogar angegriffen.
3: Ach, na ja, die tun ja nichts.
4: Außerdem haben wir zuerst angegriffen.
1: Aber dafür haben wir es am Ende auch wieder gut gemacht.
2: Wir haben uns richtig für die Insekten ins Zeug gelegt.
4: Genau, so wie sie es auch verdient haben.
3: Na seht ihr, was soll ich euch da erzählen? Ihr wart doch selbst dabei.
5: Die anderen aber nicht.
3: Na gut, da habt ihr natürlich recht.

0: Es war einer dieser Tage, an denen schon morgens die gesamte Natur brodelt, bebt und vibriert vor Leben. Überall summte und brummte es. Es war einfach herrlich. Es gibt nichts Entspannenderes, als in dieser morgendlichen Stimmung gemütlich über ein Erdbeerfeld zu schlendern und den einzigartigen Duft von jungen, heranwachsenden Erdbeeren einzusaugen. Doch an diesem einen Morgen machte ich eine sehr schmerzliche Entdeckung. Ach du liebes Bisschen, was sehen meine Augen da? Jemand hat die Erdbeerpflanzen angefressen. Lauter Löcher in den Blättern. Unsere Erdbeeren. Meine Erdbeeren. Natürlich behielt ich wie immer einen kühlen Kopf und leitete sofort die nötigen Schritte ein.
1: Hilfe! So helft mir doch! Erdbeerfraß!
0: Ich musste als erstes meine Karlsbande informieren. Das war eigentlich immer der erste und wichtigste Schritt, wenn es ein Problem gab.
1: Käthe? Wir haben ein Problem. Käthe? Die ist ja gar nicht da. Ich meinte ja auch eigentlich Kate. Egal, hat sie ja eh nicht gehört. Kasi, ihr müsst sofort kommen. Kasi? Auch nicht da. Also doofes. Carina, wo sind denn die anderen? Ich muss euch unbedingt... Das kann doch nicht sein. Wo stecken die denn alle? Wie spät ist es eigentlich? Ich sag mal, das riecht doch noch... Toastbrot mit Erdbeermarmelade.
2: Guten Morgen, Karlchen. Wir haben uns schon gefragt, wo du steckst. Du verpasst ja noch das Frühstück.
1: Aber wir müssen...
3: Komm, setz dich. Vor die Marmelade alles.
2: Die Erdbeermarmelade alle? Als ob so etwas jemals bei uns vorkommt.
3: Redet ihr mit mir? Soll ich mal mein Hörgerät einschalten?
1: Nein, ihr versteht nicht, die
2: Solange
1: Erdbeeren...
2: Solange es den Karlshof und die Karlserdbeeren gibt, wird es auch Marmelade geben. Dafür werde ich schon sorgen.
3: Und um den Hof kümmert sich Mama und um die Erdbeeren Opa. Nein. Also, alles in bester Ordnung. Setz dich, Karlchen.
1: Nein, nichts ist in Ordnung.
2: Was?
1: Es wird eben keine Erdbeeren mehr geben. Das ist ja das Schlimme. Die Erdbeerpflanzen sind alle angefressen. Es ist...
3: Moment, ich schalte mal an. Dann braucht ihr nicht so zu schreien.
2: Ja, das klingt tatsächlich nicht gut. Ihr solltet Opa Bescheid sagen.
3: Ja, das machen wir. Kommt. So, fertig. Worum geht's?
2: Was? Kommt, Kinder. Nehmt jeder noch einen Marmeladentoast auf die Hand mit. Hier, Karlchen, für dich gibt's zwei. Nicht, dass du mir unterwegs noch vor Schwäche zusammenbrichst.
1: Danke, Oma. Dann müssen wir uns beeilen.
3: Aha.
1: Wo ist Opa?
3: Der bereitet bestimmt die nächste Ernte vor. Kasimir, du rennst zu Opa und sagst ihm Bescheid. Und dann treffen wir uns alle auf dem Feld.
4: Schon unterwegs. Moment. Was genau soll ich ihm denn sagen? Ich hab's vorhin nicht mitbekommen.
1: Wir haben Erdbeerfraß auf den hinteren Feldern.
4: Oh Mist. Alles klar. Bis gleich.

0: waren eindeutig Raupen am Werk. Ehrlich gesagt überrascht mich das auch gar nicht. Der Winter war dieses Jahr wieder nicht kalt genug. Es gab kaum Frost und zu viele Engerlinge haben im Boden überlebt. Normalerweise regelt die Natur das, sodass ein Gleichgewicht besteht. Aber in den letzten Jahren kommt es immer häufiger vor, dass dieses Gleichgewicht aus den Fugen gerät, weil das Klima langsam immer wärmer wird.
1: Und was machen wir jetzt?
0: Normalerweise nehmen wir Kräutersud und versprühen ihn auf den Feldern. Die Tiere können den Geruch nicht ausstehen und werden so vertrieben.
2: Aber was passiert dann mit den Erdbeeren? Schmecken die dann etwa alle nach Kräutern?
0: Nein, keine Sorge. Noch haben die Pflanzen ja auch gar keine Beeren, nur Blätter und Blüten. Die Erdbeeren, die dann bald wachsen, werden genauso köstlich wie sonst schmecken.
2: Dann ist ja gut.
1: Also, worauf warten wir denn noch? Wir können ja beim Sprühen helfen.
2: Ja.
0: Sehr gerne. Ich kann jede Hilfe gut gebrauchen. Das Versprühen ist eine mühselige Angelegenheit und dauert eine ganze Weile. Kommt, wir gehen in die Scheune und holen die Spritzen und den Sud.
1: Oh ja.
2: Tja, nur leider hatte Opa vergessen, rechtzeitig Nachschub zu bestellen. Und der ganze Vorrat an Kräutersud war aufgebraucht. Nicht ein Tropfen war mehr übrig. Mama rief direkt beim Lieferanten an, um neuen Sud zu bestellen. Aber zu allem Übel hatte auch der keinen Sud mehr auf Lager. Offenbar waren wir nicht die Einzigen mit einem Raupenproblem. Und viele hatten den Sud bestellt, sodass er nun ausverkauft war. Nachschub würde es erst in ein oder zwei Wochen geben.
1: Hä? Zwei Wochen? Das dauert viel zu lange. Bis dahin fressen die Raupen ja alle Erdbeerpflanzen auf.
2: Ich glaub, mir wird schwindelig. Ich muss mich setzen.
0: Noch ist ja nicht aller Tage Abend. Wir haben noch eine andere Möglichkeit. Und zwar Raupenfallen. Das sind Fallen, die mit einem ganz besonderen Botenstoff die männlichen Schädlinge anlocken und töten. Und so wird die ganze Population auf Dauer dezimiert.
1: Was? Die sterben dann? Das ist gemein und unfair. Die Raupen können doch auch nichts dafür, dass sie Hunger haben.
0: Ja, das stimmt. Aber wenn wir unsere Erdbeeren retten wollen, bleibt uns keine andere Wahl. Ich werde Mama bitten, die Fallen zu bestellen. Wenn wir Glück haben, werden sie gleich morgen geliefert und wir können sie direkt aufstellen.
2: Das war echt bitter. Wir zogen uns in unser Hauptquartier zurück, um diesen Schock zu verdauen. Um uns gegenseitig aufzumuntern, musste die ganze Karlsbande zusammenkommen. Alle fünf.
3: Und wo ist jetzt das Problem? Dann nippen die euren Krabbelfiecher halt ab wie ein Scherz.
4: Hauptsache, die Erdbeeren wachsen.
1: Boah, wie ein Scherz? Das sind Lebewesen. Die wollen leben. Deswegen heißen die so.
2: Karinchen, das meint er nicht so. Magnus ist einfach auch total überwältigt, also emotional. Und jeder reagiert anders auf solch heftige Nachrichten. In Wahrheit geht es ihm ganz doll unter die Haut. Er braucht jetzt unsere Unterstützung.
3: Ja, das stimmt tatsächlich. Ich habe mir im Netz ein neues Beauty-Light bestellt, damit ich in meinen Videos noch stylischer rüberkomme. Das kriege ich allein nicht aufgestellt. Ja, könnt ihr kurz hochkommen mit anfassen?
5: Auf jeden. Magnus ist echt voll fertig. Der weiß ja gar nicht, wohin mit seinen Gefühlen.
1: Was ist das? Ein Beauty-Light?
6: Irgendein Technik-Schnickschnack halt. Ist doch egal jetzt. Los, Leute. Lasst uns nachdenken. Was können wir unternehmen? Morgen werden die Fallen geliefert. Bis dahin haben wir Zeit, eine bessere Lösung zu finden.
5: Ich habe mal gehört, dass die Schädlinge im Boden kaputt gehen, wenn man das ganze Feld kräftig umgräbt.
2: Aber das würden auch die Pflanzen nicht überleben. Da hätten wir nichts gewonnen.
1: Außerdem geht es doch gerade darum, die Tiere nicht zu töten.
5: War ja nur ein Vorschlag.
6: Völlig richtig. Wir machen Brainstorming, das heißt freies Nachdenken. Da gibt es keine schlechten Ideen. Also, wer hat noch was?
1: Können wir die Raupen nicht einfach einsammeln mit den Händen? Und dann tragen wir sie woanders hin, wo sie essen können, was sie wollen.
5: Und wie sollen wir das schaffen? Alle Felder, jede Pflanze einzeln absuchen und mit der Hand die Raupen einsammeln? Da ist es ja Winter, ehe wir fertig sind.
2: Ja.
1: Ich dachte, es gibt keine schlechten Ideen.
6: Das war eine gute Idee, Carina. Weiter so.
3: Vielleicht könnten wir die Pflanzen mit Klarlack einsprühen. Was denn? Dann schmecken sie den Raupen bestimmt nicht mehr. Und obendrein sehen sie danach bestimmt total schick aus. So richtig knackig und glänzend. Darauf kommt es an. Auf das Äußere.
5: Also bei aller Liebe, ich glaube, das ist eine Schnapsidee. Klarlack ist voll giftig.
2: Magnus wollte ja nur einen Witz machen. Stimmt? Seht ihr, hast du nicht vielleicht noch eine Idee? Käthe.
6: Willst du mich bitte?
2: Kate, Entschuldigung.
6: Danke. Ich denke, es muss irgendwie mit diesem Kräuterzeug gehen. Das ist immer noch die beste Methode, weil es die Tiere nur vertreibt und nicht tötet.
5: Aber es gibt keinen mehr.
6: Ja, dann... Dann...
1: Dann machen wir ihm selber welche.
6: Oh. Ja.
2: Oh, Karinchen.
6: Meinst du, das kriegen wir hin? Also du.
1: Na klar, wieso nicht? Ich mach mich gleich an die Arbeit.
6: Ja, cool.
1: Magnus, hilfst du mir im Internet ein Rezept rauszusuchen?
3: Natürlich, meine Kleine. Das mache ich doch mit der linken Pfote.
2: Bald darauf roch die ganze Scheune gewaltig nach Kräutern. Denn in der Scheune war auch die Werkstatt untergebracht. Und hier hatte Karina ihr Reich. Sie hatte in der Werkstatt einen großen Kübel aufgesetzt, in dem der Sud vor sich hin köchelte. Kasimir war abgestellt worden, um den riesigen Bottich regelmäßig umzurühren. Währenddessen bastelte Karina an einer besonders ausgetüftelten Apparatur, mit der die Kräutersuppe schnell auf den Feldern versprüht werden sollte. Denn die Raupen hatten schon einen ziemlichen Vorsprung.
5: Das stinkt echt hammermäßig.
1: Natürlich. Es ist ja der Sinn der Sache.
2: Meint ihr nicht, dass das zu heftig ist für die kleinen Erdbeeren?
1: Keine Sorge, Karlchen. Das macht denen nichts. Im Gegenteil, ich habe ganz viele Brennnesseln mit reingetan. Die stecken voller wichtiger Nährstoffe und sind ein echt super Dünger.
6: Ach, Junge, Junge. Wenn man die Tür zur Scheune aufmacht, da tränen einem schon die Augen. Bist du sicher, dass du nicht zu viel Kräuter reingemacht hast?
1: Oh, super, du hast die beiden Fahrräder. Jetzt können wir versuchen, ob alles zusammenpasst. Oh. Also, diese alte Aluleiter verbindet die beiden Fahrräder so, dass sie nebeneinander fahren, genau rechts und links von einer Feldreihe. Oh. An der Leiter habe ich unten einen Schlauch befestigt und mit lauter kleinen Löchern versehen.
2: Oh.
1: Das eine Fahrrad bekommt diesen Anhänger hier, auf dem der große Tank für den Kräutersud Platz findet.
6: Ach, krass.
1: Auf dem Gepäckträger des anderen Rads installiere ich unsere gute alte Strumpelpumpe. Die brauchen wir ja jetzt nicht mehr. Sie wird von dem Fahrrad angetrieben und pumpt den Sud aus dem Tank durch den Schlauch. So, zwei von uns sitzen also auf den Rädern und strumpeln damit so über die Feldreihen, dass die Leiter genau über die Erdbeerpflanzen hinwegleitet. Die leichteste von uns sitzt auf dem freien Gepäckträger des ersten Rads, bedient die Pumpe und regelt so die Menge des versprühten Kräutersuds. Na, was sagt ihr?
6: Ja, echt krass.
5: Eine Kräuterkutsche.
6: Das passt auf jeden Fall.
2: Ich war nie so stolz auf dich wie in diesem Moment.
1: Cool. Wollen wir loslegen?
2: Na klar. Aber dass die Erdbeeren danach noch schmecken, da seid ihr euch sicher, ja?
6: Ja, ganz sicher.
2: Gesagt, getan. Wir brachten also Karinas verrücktes Raupenvertreibungssprühgefährt zu den Feldern und Kasimir und Käthe setzten sich auf die Sattel. Karina nahm den Platz auf dem Gepäckträger ein und machte sich bereit, die Pumpe zu bedienen. Und ich? Ich ging in sicherem Abstand hinterher. Einer von uns musste ja den Überblick behalten und die Verantwortung tragen.
6: Okay, Kasi, auf mein Kommando. Los!
5: Na bitte, jetzt kommt Bewegung in die Sache.
6: Achtung, Karina,
1: Hier fängt das Feld an. Gleich musst du einschalten. Alles klar. Jetzt.
5: So. Es läuft.
1: Es sprüht.
6: Es funktioniert.
7: Es steht

0: Während meine drei Erdbeerritter also die Reihen entlang radelten und den Kräutersud verteilten, untersuchte ich die Pflanzen, die sie schon besprüht hatten. Ich wollte einfach sicher gehen, dass die Pflänzchen das alles gut vertrugen. Doch dabei machte ich eine erstaunliche Entdeckung. Auf einer der Pflanzen, ganz oben auf einem Blatt, saß eine kleine Raupe, wedelte wie verrückt mit ihren Vorderfüßchen und schimpfte dabei scheinbar lautstark in meine Richtung.
1: Kate! Kate! Haltet mal an!
2: Was ist denn los?
1: Hier will mir jemand etwas sagen, aber ich verstehe nichts, weil es zu laut ist. So, jetzt noch einmal von vorne, bitte.
2: Hier, wind ihr? Habt ihr noch alle Netze am Fängen? Was? Das ist ja widerlich. Das riecht ja wie der Kuss von meiner Oma. Wir essen hier, wir leben hier. So kann man doch mit Insekten nicht umgehen. Aber, so kann man mit keinem Lebewesen umgehen.
3: Wer ist denn da? Wir haben noch einiges zu sprühen.
1: Also, die Made sagt, wir sollen...
2: Ich heiße Raupi.
1: Raupi sagt, wir sollen sofort aufhören. Sie wollen hier in Ruhe weiter essen und leben.
3: Ja klar sagt sie das. Aber wir sagen was anderes. Wir wollen, dass unsere Erdbeeren überleben.
4: Ja, ich kann schon verstehen, dass das doof ist für Raupi. Aber wir haben extra eine Methode ausgesucht, die den Raupen nicht schadet, sondern sie nur vertreibt.
5: Ja, ich denke auch. Es geht leider nicht anders. Wir sind ein Erdbeerhof und wir leben von den Erdbeeren. Wir brauchen sie. Die Raupen können sich ja auch einen anderen Ort zum Leben suchen. Es gibt genug für alle. Und alle anderen Insekten können ja gern wieder auf die Felder, wenn wir mit dem Sprühen fertig sind. Da freuen wir uns. So, wir machen weiter.
1: Tut mir leid, aber es muss sein. Die Erdbeeren...
2: Ja, ja, tun das dann. Aber wartet nur ab. Das lassen wir uns nicht einfach gefallen. Wir sind euch zahlenmäßig weit überlegen. Wir machen richtig Tabula Rasa. Also Stress.
1: Okay, dann mach's gut. Man sieht sich.
2: Aber hallo, sieht man sich. Darauf kannst du Gift nehmen.
3: Na kommt, wir machen weiter. Wir sind bald fertig.
0: Als die Kinder sich wieder auf das Gefährt geschwungen hatten und die restlichen Feldreihen besprühten, begann es plötzlich von allen Seiten wie wild zu summen. Unzählige Wildbienen, Fliegen, Libellen und andere Insekten flogen um ihre Köpfe. Manche wollten sogar in ihre Ohren krabbeln, was dann natürlich extra laut summte.
6: Was wollen die von uns?
3: Das sind Wildbienen und andere Insekten. Hey, wir sind eigentlich alle total friedlich.
2: Aber die hier sind irgendwie ein großer Rand und Band.
6: Schon abhauen.
4: Mir wird da auch langsam etwas viel.
3: Die Reihe machen wir noch zu Ende. Dann sind wir durch mit dem Feld. Jetzt komm.
4: Vielleicht geschafft.
3: Fertig. Alles eingesprüht. Okay.
6: Los. Nichts wie weg.
1: Was haben die denn? Also mich hat kein einziges Tierchen belästigt. Oh, was ist denn das? Ach, Herrje. Die Arme.

0: Oh, das war knapp. Gut, dass wir sie abgehängt haben.
1: Ich bin nur froh, dass wir es noch geschafft haben, alle Erdbeeren einzusprühen.
2: Ja, schon. Aber so richtig freuen kann ich mich gerade nicht darüber. Ja. Mir tun die Raupen irgendwie leid. Die Kleine sah echt sauer aus.
0: Und die Bienen und zuerst. Was war denn mit denen los?
1: Ja, das war kein Zufall.
3: Freunde, schaut mal. Hier braucht jemand dringend unsere Hilfe. Ich hatte am Feldrand eine verletzte Wildbiene gefunden. Kasimir musste sie erwischt haben, als er mit seinen Armen um sich wedelte. Ihr Flügelchen war verknickt und sie wirkte ganz schwächlich.
2: Auweia, die arme Biene.
4: Kasi, das warst du.
0: Ich? Sie hat mich doch angegriffen. Ja. Ich habe mich nur verteidigt.
1: Ja, das stimmt, aber wir waren noch nicht ganz unbeteiligt. Ach. Unser Ziel war es, kein Tier zu verletzen.
2: Aber das haben wir nicht geschafft. Na, was soll ein Mist?
0: Ja, mir tut es auch leid. Das war ja keine Absicht. Ich hatte einfach Angst.
3: Wir wissen alle, dass du die Biene nicht absichtlich verletzt hast, Kasi. Jetzt müssen wir ihr einfach helfen. In Ordnung?
1: Wir holen Papa. Der weiß bestimmt, was zu tun ist.
2: Ja. Papa soll die Biene wieder gesund machen.
3: Das wird er ganz bestimmt.

0: Wir fanden Papa Karl in seiner kleinen Extrakammer im Stall. Hier sammelt er allerlei Kräuter und Salben, mit denen er seinen geliebten Tieren schon über so manches kleine Wehwehchen hinweggeholfen hat. Denn Papa kennt sich nicht nur mit Tieren aus, sondern auch ein wenig damit, wie man mit einfachen Naturheilmitteln die ein oder anderen Beschwerden lindert. Allerdings hatte er sich bislang vor allem um Kühe und Hühner gekümmert.
1: Also so eine kleine Patientin hatte ich wirklich noch nie.
2: Ja.
1: Da muss ich mir doch glatt mal meine Brille aufsetzen.
2: Kannst du ihr helfen?
1: Sie wirkt richtig benommen. Ich denke, sie braucht in allererster Linie Ruhe. Wir werden ihr ein kleines, gemütliches Lager bereiten, damit sie sich von dem Schreck erholen und wieder zu Kräften kommen kann.
2: Papa, wir wollten das nicht. Wir wollten nur unsere Erdbeeren retten.
1: Das weiß ich doch, Karinchen.
3: Warum, glaubst du, haben die Insekten uns überhaupt angegriffen? Wollten die Bienen uns stechen?
1: Macht euch deswegen keine Vorwürfe, ihr Lieben. Ich glaube nicht, dass die Bienen euch stechen wollten. Sie wollten euch sicherlich nur vertreiben. Wisst ihr, Wildbienen wie diese hier haben zwar einen Stachel, aber sie stechen eigentlich so gut wie nie. Da muss man sie schon sehr doll ärgern.
2: Ich weiß wirklich nicht, was die Insekten so sehr verärgert haben könnte.
3: Aber wenn die Bienen nicht stechen, was machen sie denn dann?
1: Insekten sind für unsere Natur unglaublich wichtig.
2: Ach ja.
1: Es gibt weltweit zum Beispiel viele tausende verschiedene Wildbienenarten. Und sie alle tragen dazu bei, dass Pflanzen überhaupt so wachsen, wie sie es tun. Und dass sie Früchte tragen. Denn sie bestäuben die Pflanzen, indem sie Pollen sammeln und so von einer Blüte zur nächsten tragen.
0: So wie wir die Erdbeeren einsammeln? Mit kleinen Körbchen.
1: Noch besser. Sie kleben sie an ihre Beine.
0: Oh.
1: Wenn sie zu einer Blüte fliegen, saugen sie die Pollen sogar an. Mhm. Ihre Beine sind elektrostatisch aufgeladen.
2: Ist ja eine irre Technik. Das muss ich mir merken.
1: Ja. Nur so können Jahr für Jahr neue Pflanzen und neue Früchte wachsen. Ohne Insekten würde nur der Wind die Pollen verteilen. Und dann würden die Früchte nur sehr schlecht wachsen.
0: Oh.
1: Stellt euch vor, eine einzelne Wildbiene kann an einem Tag bis zu 5000 Blüten besuchen. Leider haben es die Wildbienen heutzutage sehr schwer. Ihr natürlicher Lebensraum wird immer kleiner. Der Mensch zerstört so viel von der Natur. Dabei würden ohne Wildbienen manche Pflanzen komplett aussterben. Obst würde auch kaum noch gedeihen. Ohne Wildbienen gäbe es bald keine Erdbeeren mehr.
4: Keine Erdbeeren?
3: Oh Mann, wenn ich das gewusst hätte.
2: Was können wir denn tun? Wir müssen den Bienen doch irgendwie helfen können.
1: Eine Möglichkeit wäre, ihnen einen schönen Ort zu schaffen, an dem sie ihre Nester bauen können, um ihren Nachwuchs großzuziehen. Ein sogenanntes Insektenhotel.
2: Oh ja, wir bauen ein Haus für die Bienen.
3: Ja.
2: Ein richtig großes. So groß wie unseres.
1: Naja, ganz so groß muss es vielleicht nicht sein. Aber groß finde ich gut. Und mit vielen verschiedenen Materialien.
2: Mhm.
1: Das lieben sie ganz besonders.
0: Wir machten uns sofort an die Arbeit. Die ganze Karlsbande hatte ein schlechtes Gewissen wegen der verletzten Wildbiene und wollte es unbedingt wieder gut machen. Also entschieden wir uns, den Wildbienen ein Hotel der Extraklasse zu bauen. Die komplette Fassade der Scheune sollte zum Insektenhotel werden. Papa sagte uns, was die Insekten genau brauchten, um sich wohlzufühlen. Und Karina übernahm natürlich die Bauleitung. Kate, Kasi und ich waren die Hilfsarbeiter, fassten überall mit an und versuchten gleichzeitig, Papa davon abzuhalten, selber einen Hammer oder eine Säge in die Hand zu nehmen. Denn wie ihr wisst, ist das Handwerken nicht gerade Papas größte Stärke.
1: Wer kann hell und dunkel sein?
2: Gelbfleckige Düsterbiene.
1: Ja?
2: Ja.
1: Struppig und doch hart wie Stein?
2: Zottige Felsenbiene.
1: Ja, das ist knifflig.
2: Ja?
1: Kriegt von Schnippschnapp nie genug?
2: Ja.
3: Mist. Langfransige Scherenbiene?
1: Ja. Das wisst ihr. Fährt auf Gleisen wie ein Zug.
2: Breitlappige Schienenbiene.
3: Ja, genau.

0: Wer trifft immer alle Neune? Ich weiß, dass du es weißt.
1: Schuppenhaarige Kegelbiene?
0: Ja. Feiert Fasching in der Scheune?
1: Zarte Maskenbiene.
0: Richtig. Oh. Wer schrubbt kräftig jede Wand?
1: Schwarzbürstige Mauerbiene.
0: Ganz genau.
1: Immer schneller.
0: Ist für die Frisur bekannt?
1: Oh. Rotbeinige Lockensandbiene. Oh. Stimmt.
0: Ja.

0: Das Insektenhotel war fertig. Eine komplette Seite der Scheune hatten wir mit dicken Holzbalken in viele große Fächer aufgeteilt. Und dann jedes Fach mit einem anderen Naturmaterial gefüllt, welches den Insekten Löcher, Risse und Spalten zur Verfügung stellte, um ihre Nester zu bauen. Wichtig war dabei, die richtigen Lochdurchmesser zu wählen, damit die Wildbienen sich auch wohlfühlten. Aber Papa wusste natürlich Bescheid. Während wir also darauf warteten, dass die ersten Gäste einzogen, kümmerten wir uns weiter um die kleine Biene. Es schien ihr schon etwas besser zu gehen. Immerhin konnte sie wieder sprechen. Sie erzählte mir, dass sie sich große Sorgen um ihren Nachwuchs machte. Die Larven brauchten dringend einen ordentlichen Vorrat an Pollen, der in dem kleinen Bienennest gelagert werden sollte. Nur so konnten sie zu kräftigen kleinen Jungbienen heranwachsen. Außerdem mussten beim Pollensammeln jede Menge Blumen bestäubt werden. Doch in ihrer jetzigen Verfassung konnte sie sich unmöglich darum kümmern. Uns war sofort klar, dass wir ihr helfen mussten. Das war eindeutig ein Job für die Karlsbande.
1: Wir sollen die Pollen aus den Blüten sammeln und in ihr Bienennest bringen? Wie bitte sollen wir das anstellen?
0: Ach, wir schaffen das schon. Uns fällt bestimmt etwas ein.
1: Ey, 5000 Blüten an einem Tag, hat Papa gesagt. Das ist doch Wahnsinn. Wir können nicht fliegen.
2: Aber dafür können wir schnell laufen.
1: Ja, genau. Wenn wir zusammen über die Wiesen flitzen, um Pollen zu sammeln, dann ist doch danach alles platt.
3: Ja, das stimmt leider. Wir sind nicht leichtfüßig genug. Und die winzigen Pollen einzusammeln mit unseren Pfoten? Eher schwierig.
0: Aber wir müssen das schaffen. Wir sind die Karlsbande. Zusammen schaffen wir alles.
3: Na klar, zusammen.
2: Hab ich gerade Pfoten gesagt? Wir sind die Karlsbande, aber da fehlt doch noch jemand.
1: Meinst du Magnus?
2: Allerdings.
4: Ich soll... Was?
2: Ach, Magnus, liebster Magnus, komm schon.
1: Es ist für einen guten Zweck.
2: Genau. Und wir striegeln dich danach auch wieder ganz fein sauber.
0: In Wirklichkeit bist du doch total stolz darauf und kannst es kaum erwarten, ob ich recht.
5: Nur, dass wir uns richtig verstehen. Ihr wollt mich mit einer Plastikbürste bürsten, damit mein Fell statisch aufgeladen wird? Und dann soll ich über die Wiese laufen, damit sich Blütenpollen in meinem Fell verfangen? Seid ihr völlig durchgeknallt? Ihr glaubt doch nicht allen Ernstes, dass ich mich hier als Staubwedel benutzen lasse. Unter keinen Umständen.
2: Magnus, bitte, bitte, bitte.
5: Niemals!
2: Du siehst toll aus, Magnus. Dein Fell glänzt so richtig pfiffig in der Sonne.
5: Das ist entwürdigend.
2: Wir sind dir total dankbar, dass du das machst. Ehrlich.
0: Na komm schon. Ich weiß, dass du es kaum erwarten kannst. Lauf los, alter Knabe. Stürz dich in die Blumenpracht. Bade in den Gaben von Mutter Natur. Wecke die Biene in dir und werd eins mit der Wiese.

0: Und jetzt ab mit dir.
1: Magnus war fantastisch. Geschmeidig wie eine junge Gazelle hüpfte er, ach was sag ich, flog er durch die Blumenwiese. Man konnte ihm mit jedem Sprung ansehen, wie sehr er den Kontakt mit den Pflanzen genoss.

0: Es war atemberaubend.
1: Ich kriege keine Luft mehr. Überall klebt das Zeug.
2: Ich glaube, ich kriege einen allergischen Schock. Schnell, mach das ab.
3: Keine Sorge, hier passiert nichts.

0: ziemlich erleichtert, dass sie sich keine Sorgen mehr um ihre Kleinen machen musste. Und nachdem Magnus seine wohlverdiente Fellkur mit extra langem Ausbürsten bekommen hatte, gingen wir bald alle zufrieden und hoffnungsvoll ins Bett. Morgen früh würden wir die Bienen in unserem Hotel begrüßen. Doch am nächsten Morgen gab es eine herbe Enttäuschung. Nicht eine einzige Biene war in das Insektenhotel eingezogen. Wir hatten keine Ahnung, was wir falsch gemacht hatten. Wir holten Papa dazu und fragten ihn um Rat.
1: Oh Mann, guck dir das an, Papa. So viele Löcher, Röhrchen und Spalten. Alles, was das Insektenherz begehrt. Und trotzdem alles leer.
2: Tja, das ist wirklich merkwürdig. Wo sind die bloß alle?
0: Stimmt. Jetzt wird mir gerade klar, was mich den ganzen Morgen schon wurmt. Als ich heute früh nach den Erdbeeren geschaut habe, hatte ich ein ganz komisches Gefühl. Irgendetwas war ganz anders als sonst. Aber bis zu diesem Augenblick wusste ich nicht was. Kommt mal mit zum Feld, dann zeige ich es euch. Seht ihr, was ich meine?
3: Ich glaube, wir hören eher, was du meinst. Die Insekten sind weg. Nicht nur die Raupen, alle Insekten.
0: Ja.
1: Kein Summen, kein Brummen.
4: Und ich dachte schon, mein Hörgerät ist kaputt.
2: Irgendetwas stimmt da aber ganz gewaltig nicht.
0: Sag ich doch.
3: Und ich hätte da auch eine Idee, was das sein könnte. Ich fürchte, wir haben uns das selber eingebrockt. Kommt, wir müssen Raupi finden.
0: Wir gingen über die Erdbeerfelder und riefen nach Raupi. Uns war klar geworden, dass wir nicht rücksichtsvoll genug gewesen waren. So wie wir versucht hatten, unseren Fehler mit der Biene wieder gut zu machen, wollten wir nun auch Raupi um Verzeihung bitten. Wir wollten unbedingt eine Lösung finden. Doch erst einmal mussten wir Raupi finden. Wir waren schon am hintersten Feldrand angekommen, kurz vor dem ruhigen Teich, als Kasi etwas entdeckte.
4: Ah, seht mal dort, da kommt etwas Schillerndes auf uns zu.
1: Ja, jetzt sehe ich es auch. Das ist eine Libelle. Wow, die ist ja wunderschön.
0: Oh, sie schwebt genau vor deiner Nase, Käthe.
1: Käthe, aber egal. Wartet mal. Da auf dem Rücken der Libelle, da sitzt doch... Raupi,
3: sie reitet auf der Libelle.
4: Oh. Die guckt aber grimmig. Ich glaube, sie will etwas sagen.
3: Karlchen, jetzt wäre es mal wieder Zeit für einen Tropfen.
0: Erdbeer-Elixier, kommt sofort.
3: Moment, Raupi, gleich verstehen wir dich.
0: Nachdem jeder einen Tropfen aus meiner Ampulle genommen hatte, tat der Zauber seine Wirkung. Jetzt konnten auch die Kinder, so wie ich, verstehen, was Raupi sagte. Zumindest für eine gewisse Zeit.
5: So, Freunde, falls ihr es noch nicht gemerkt habt, wir streiken. Oh. Und zwar alle.
3: Was?
5: Ja. Ihr habt uns mit eurem Gesprühe derart zugenebelt, dass wir kaum noch etwas riechen. Die Bienen finden ihre Pollen nicht mehr. Oh. Eine von ihnen ist zu allem Übel auch noch tätlich angegriffen und verletzt worden. Solidarität ist für uns Insekten eine Selbstverständlichkeit. Das bedeutet, wir halten zusammen.
0: Oh, recht hat.
5: Und dass ihr mit eurer unsäglichen Kräuterzinkepampe ausgerechnet mich einseift, war ein kolossaler Fehler. Ich bin die gewählte Vertreterin aller Sechsbeiner diesseits der fernen Berge.
3: Aber...
5: Das hättet ihr nicht gedacht, oder?
3: Oh.
5: Die Insekten sind jetzt im Generalstreik. Solidarität mit den Raupen.
1: Aber Mist, was haben wir nur getan?
4: Ja... Das ist echt richtig doof gelaufen.
3: Raupi, das wollten wir alles nicht. Uns war nicht klar, was das für Auswirkungen für euch alle hat. Wir wollten einfach nur unsere Erdbeeren retten. Was hätten wir denn sonst tun sollen?
1: Du hättest niemals nach den Bienen schlagen dürfen, Kasi. Wegen dir liegt sie jetzt verletzt bei uns im Hauptquartier.
4: Ich? Kate hat doch mit all dem angefangen.
3: Hä?
4: Sie wollte uns...

0: Unbedingt den Kräutersud einsetzen.
1: Das hätte auch problemlos funktioniert, wenn Carina nicht wieder so übertrieben hätte und den Sud 10-mal so intensiv gemacht hätte wie nötig.
2: Das war keine Absicht. Ich wollte doch nur...
3: Das ist doch alles jetzt nicht wichtig. Wir haben alle Fehler gemacht. Was zählt, ist, was wir jetzt daraus machen. Wir wollen unsere Erdbeeren nicht verlieren, aber wir müssen auch die Bedürfnisse der Insekten respektieren.
1: Du hast völlig recht, Karlchen. Raupi, kannst du als Vertreterin der Insekten uns mal genauer erklären, was ihr euch wünscht?
3: Ja.
4: Also, das Allerwichtigste ist ein anständiger Lebensraum für uns Insekten. Mhm. Wir brauchen Blumen, Sträucher, Gräser aller Art. Je wilder, desto besser. Es gibt ja kaum noch wilde Wiesen oder wilde Felder. Mhm. Überall wird alles platt gemacht und die wilde Natur muss dem Ackerbau weichen. Stellt euch vor, all eure Häuser würden abgerissen, all eure Märkte würden geschlossen und all eure Felder würden abgebrannt. Keine Heimat mehr.
1: Ja.
4: Keine Nahrung mehr. So geht es uns ohne wilde Wiesen. Oh,
3: das ist ja furchtbar.
1: Das lassen wir nicht zu.
0: Ja, wir helfen euch.
1: Mhm. Wir werden versuchen, einen Kompromiss zu finden. Damit nicht nur wir unsere Erdbeeren ernten können, sondern auch ihr euren Lebensraum nicht verliert.
3: Ja. Mhm.
2: Wir brauchen Erdbeerfelder und wilde Wiesen.
3: Wir brauchten einen Ort, wo die Insekten nach Lust und Laune fliegen, krabbeln, hüpfen, futtern, bestäuben, sammeln und Nester bauen können.
1: Genau.
0: Vielleicht können wir einen Teil unserer Felder zu Wiesen machen.
1: Ja, oder noch besser. Wir legen rund um unsere Erdbeerfelder einen schönen, breiten Wiesenstreifen an. Um jedes Feld. Mit Wildblumen und Kräutern und allem.
0: Und unsere Erdbeeren könnten dann im Gegenzug gleich mitbestäubt werden.
3: Ja. Genau. Das klingt wunderschön.
1: Aha. Dann müssten wir aber einen Deal machen. Die Raupen verschonen unsere Erdbeerpflanzen und fressen nur auf den wilden Wiesen. Was sagst du, Raupi? Deal?
4: Tja. Ich finde, das klingt wirklich gut. Aber ich müsste das mit allen anderen Insekten besprechen. Also, wie ich gehört habe, können einige von ihnen es kaum erwarten, in dieses tolle, brandneue Hotel einzuziehen, was da auf eurem Hof steht.
3: Wusste ich doch.
1: Ja.
4: Ich bin nur nicht sicher, ob ich wirklich alle Insekten davon überzeugen kann, die Erdbeeren komplett in Ruhe zu lassen. Der Dickmaulrüssler zum Beispiel, der hat eben auch einen echten Dicksäbel. Und er ist absolut vernarrt in diese Erdbeeren. Die gehören ganz einfach fest zu seiner Nahrungspalette.
3: Oh, das kann ich absolut verstehen.
4: Tja, ehrlich gesagt geht es recht vielen Insekten so, dass es ihnen sehr schwer fällt, auf die Erdbeeren zu verzichten.
3: Ja, natürlich.
4: Vielleicht könnte man ja hier und da eine klitzekleine Ausnahme machen.
3: Na, unbedingt. Ausnahmen sind bei mir die Regel, wenn es um Erdbeeren geht. Wenn wir zum Beispiel die Erdbeeren ernten, ist Naschen eigentlich nicht erlaubt. Aber im Ernst, wie soll das gehen? Ich kann doch nicht lauter Erdbeeren pflücken mit meinen eigenen Händen, aber mir keine einzige in den Mund stecken. Das ist ja wie Seifenblasen machen, aber sie nicht mit den Händen aus der Luft fangen dürfen. Absolut undenkbar. Und beim Ernten machen wir es deswegen so, dass ich immer eine ganze Reihe für mich alleine bekomme. Dann kann ich... Moment mal. Das ist die Lösung. Karlsbande, ich habe einen Vorschlag. Ich erklärte den Kindern meine Idee. Sie waren sofort ganz aus dem Häuschen. Und auch Raupi fand die Idee oberklasse. Sie wollte sofort eine Insektenvollversammlung einberufen, damit alle Sechsbeiner gemeinsam darüber abstimmen konnten.

0: habe diese Vollversammlung einberufen, um über einen revolutionären Vorschlag abzustimmen. Einen Plan, der gegenseitigen Respekt und Rücksichtnahme nicht nur gegenüber den Insekten, sondern auch gegenüber den Menschen auf ein völlig neues Niveau hebt. Ein noch nie dagewesenes Abkommen sei möglich. Folgendes Angebot wurde uns heute von der Karls-Familie unterbreitet. Wenn wir uns bereit erklären, ihre Erdbeerfelder Zonen zu behandeln. Das bedeutet, lieber Dickbeurüssler, ihre Pflanzen und ihre Früchte nicht als Futter zu gebrauchen. Dann legen sie uns extra breite Blühstreifen um all ihre Felder an. Speziell für uns Insekten, damit wir dort nach Lust und Laune leben und uns ernähren können. Und das Beste? Sämtliche Blühstreifen werden nur für uns zusätzlich mit Wilderdbeeren bepflanzt, damit alle in den Genuss der Erdbeerpflanzen kommen. Seid ihr damit einverstanden?
1: Der Vorschlag ist angenommen. Und wir kümmern uns jetzt darum, schnellstmöglich die Blühstreifen für euch anzulegen. Carina, unsere geniale Bastlerin, hatte eine super Idee, wie wir die Wiesenstreifen schnell bepflanzen konnten und dabei noch jede Menge Spaß hatten. Zunächst stecken wir mit Hilfe von Oma und Opa eine bunte Mischung an Samen von heimischen Wildblumen, Kräutern und anderen Pflanzen zusammen. Und natürlich mit Samen von Wilderdbeeren. Dann vermischten wir die Samen mit Erde, Tonerde und Wasser und formten aus diesem Brei anschließend kleine Kugeln. Nach dem Trocknen wurden sie hart und so hatten wir unzählige kleine Samenbomben. Damit bewaffnet zogen wir los und warfen sie nach Herzenslust auf die Streifen um die Erdbeerfelder. Es war eine wahre Freude, genau wie Carina versprochen hatte. Und schon bald darauf begannen die Wiesen zu wachsen und zu blühen.
2: Na, Karlchen, hörst du das?
1: Ja, es klingt wie Musik in meinen Ohren.
2: Und seit heute ist auch unsere kleine Patientin wieder dabei und so kräftig mit.
1: Oh.
2: Die Wildbiene hat sich komplett erholt und kann sich jetzt wieder voll und ganz um ihren Nachwuchs kümmern.
1: Oh, das ist eine wunderbare Nachricht. Oh, nur Magnus ist bestimmt traurig, dass er dann nicht mehr gebraucht wird. Ich glaube, es war für ihn eine ganz tolle und wichtige Erfahrung, die Pollen einzusammeln.
3: Habt ihr gesehen, dass unser Insektenhotel immer voller wird?
4: Aha, es brummt und summt wie verrückt vor dem Hotel.
2: Oh, Karlchen, sieh mal, da schwebt eine Libelle genau vor deiner Nase.
1: Oh, hoppla, du hast recht. Oh, wartet mal.
3: Was ist denn?
1: Oh, es ist Raupi, sie sitzt auf der Libelle.
2: Hi.
1: Wartet. Nehmt noch mal ein Tröpfchen vom Erdbeerelixier. Ich glaube, das solltet ihr alle hören. So, kann losgehen, Raupi.
0: Also, ich wollte euch nur noch einmal danken für euren Einsatz. Ihr habt den Insekten wirklich geholfen. Das vergessen wir euch nie. Und ihr sollt wissen, dass ihr in mir immer eine richtig dicke Freundin habt.
2: Und du in uns, Raupi.
1: Na, wenn sich die Karlskinder damit nicht jedes eine neue Perle für ihre Armbänder verdient hatten, dann weiß ich auch nicht mehr.

0: Ja, so war das mit dem großen Streik der Insekten.
1: Seitdem gucken wir mit ganz anderen Augen auf alles, was so in der Natur herumkrabbelt und fliegt.
2: Ja, Gott sei Dank. Denn die Insekten brauchen unseren Schutz heute mehr denn je.
0: Ja. Hm?
1: Vor allem sind die so niedlich.
0: Ja.
1: Die kann man doch nur lieb haben.
0: Ihr habt mal wieder so recht. Ich bin wirklich stolz auf euch.
1: Wenn ich mich richtig erinnere, wolltest du uns doch noch einen Hinweis geben, wie du zu einem Erdbeer geworden bist.
0: Ach, wollte ich das? Na gut. Nicht nur eine einzigartige Magie und ein ganz spezielles Familienmitglied spielen dabei eine Rolle. Es hat auch mit einem ganz besonderen Tag im Jahr zu tun. Aber mehr sage ich dazu heute nicht. Mal sehen. Vielleicht beim nächsten Mal.
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1: Gute Nachrichten für dein Stresslevel. Umarmen, kuscheln und küssen sind nicht nur schön, sie sind auch gut für unsere Gesundheit. Körperliche Nähe kann Stress reduzieren und das Herz-Kreislauf-System stärken. Schon eine kurze Umarmung kann einen positiven Effekt auf unsere Psyche und unseren Körper haben. Versuch also, dir Zeit für die kleinen Gesten der Zuneigung zu nehmen. Es tut dir und anderen gut.
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0: Die Zahl des Tages ist die 91.000. 91.000 Softeis wurden im letzten Jahr im Pipi-Kaka-Land in Lockstedt verkauft. Das Softeis im Pipi-Kaka-Land in unserem Karlserlebnisdorf in Lockstedt im schönen Kuxland wird übrigens in einem schönen Eisbecher ausgegeben, der aussieht wie eine Kloschüssel. Und im letzten Jahr haben wir davon 91.000 Softeis verkauft.
1: Das war die Zahl des Tages.
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1: Bei der Herstellung von Marmeladen und Säften landen jährlich Millionen Obstkerne im Müll. Das Startup Wunderkern nutzt diese Kerne und stellt daraus Lebensmittel her. Ganz neu dabei, die erste Milchalternative aus Marillenkern. Schon über 2,3 Millionen Kerne wurden so bereits gerettet.
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